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1: Manche Songs klopfen an die Tür. R&B Ring My Bell klingelt einfach direkt Sturm. Der englische Rapper H hat sich einen legendären Disco-Hit geschnappt und daraus einen modernen Ohrwurm mit Rap-Update gezaubert. H ist 26 und kommt mal ausnahmsweise nicht aus London, sondern aus Manchester in Nordengland. Dass man dort auch ganz gut Mucke machen kann, beweist R&B. Der Beat geht sofort ins Ohr und der Refrain bleibt dort dann auch erstmal wohnen. Und ich wette, nach dem ersten Hören summt ihr ihn auch noch den restlichen Tag.

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1: Kennt ihr dieses Gefühl, wenn gerade irgendwie alles gleichzeitig passiert? Schule, Hobby, Erwartungen und man sich einfach mal einen Moment wünscht, in dem der Kopf leise wird. Genau dieses Gefühl hat Sero in seinem ersten Song eingefangen. Bevor Sero sich der Musik gewidmet hat, spielte er Basketball in der Oberliga für die Uni Riesen. Jetzt singt der 19-Jährige in Wie man tanzt von der Sehnsucht nach Leichtigkeit und von Menschen, die es schaffen, dass man den ganzen Stress für einen Augenblick vergisst.

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1: Lea zeigt mit Chemie eine neue, frechere Seite von sich, aber es geht trotzdem voll ums Gefühl. Im Song geht es um eine Person, die man einfach nicht vergessen kann, auch wenn man weiß, dass es schwierig wird. Man schreibt Nachrichten, die man vielleicht lieber nicht schicken sollte und erlebt Momente, die einen total durcheinander bringen. Der Sound ist cooler Pop, locker und richtig nah dran am echten Leben.

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1: Die nächste Dua Lipa kommt vielleicht aus Österreich und sie heißt Stella Maria. Diese Lady hat mit 10 Jahren schon die Musik für sich entdeckt. Das Singen hat ihr nämlich dabei geholfen, ihre Asthmaerkrankung zu bewältigen und ist ganz schnell zu ihrer großen Leidenschaft geworden. Mit mittlerweile 16 schreibt sie Songs über persönliche Erlebnisse und auch mal schwierige Gefühle und Erfahrungen. Trotzdem klingt ihr neuer Song Following You nach Wassereis, nach Tanzeinlagen unter der Disco-Kugel und Freiheit.

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1: Auch wenn das K in K-Pop für Korea steht, ist die Musik so beliebt, dass sich mittlerweile auch Künstlerinnen und Künstler aus anderen Ländern am Genre versuchen. Besonders erfolgreich damit sind Cat's Eye aus Los Angeles, die sich als Global Girl Group mit Mitgliedern aus den USA, Philippinen, der Schweiz und Südkorea bezeichnen. In ihrem neuen Song Animals geht es darum, mutig zu sein, Spaß zu haben und einfach man selbst zu bleiben. Manchmal darf man eben einfach alle Sorgen vergessen und das Leben feiern.

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1: Eine Portion Glücksgefühle zum Mitnehmen gibt's jetzt von James Hype. Serotonin heißt der Song und spielt auf das Wohlfühlhormon an, also ein Stoff in unserem Körper, der uns ausgeglichen und gut gelaunt fühlen lässt. Der entsteht zum Beispiel durch Tageslicht, gutes Essen und Bewegung. Kein Wunder also, dass der britische DJ und Produzent einen Track abliefert, bei dem man am liebsten sofort mittanzen möchte. Perfekt, um den Kopf freizukriegen und jede Menge Energie loszuwerden.

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1: Kamerad setzt die rosa-rote Brille ab. Durch die gucken wir, wenn wir jemanden so richtig gern haben. Da fallen uns die ganzen kleinen Macken meist nicht auf. Kamerad will aber lieber alle Facetten seiner Lieblingsmenschen erleben und singt genau darüber in Love Sober. So wie wir es von dem Wuppertaler kennen, ist das wieder ein Refrain, der nicht mehr aus dem Kopf geht. Sagt nicht, ich hätte euch nicht gewarnt.
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1: Nach ihren bisherigen eher ruhigen Songs zeigt Anaïs jetzt eine neue Seite. Ihr neuer Song klingt nach Sommerferien, guter Laune und dem Gefühl, einfach das zu machen, worauf man Lust hat. In Ciao Baby singt sie von spannenden Tagen, spontanen Ideen und davon, sich nicht ständig Gedanken darüber zu machen, was passieren könnte. Ein echter gute Laune Soundtrack zum Mitsingen, Tanzen und lauter drehen.

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1: Sahide macht sich zu ihrem Geburtstag einfach selbst ein Geschenk, und zwar einen neuen Song. Der heißt Sweet 16. Der Track hat einen coolen Dance-Pop-Beat, zu dem die Berlinerin locker rappt und jede Menge Party-Vibes versprüht. In Sweet 16 geht's um Geburtstag feiern, Blitzlichter, die ersten großen Freiheiten und das glitzernde Leben wie ein echtes It-Girl.

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1: Manche Songs klopfen an die Tür. R&B Ring My Bell klingelt einfach direkt Sturm. Der englische Rapper H hat sich einen legendären Disco-Hit geschnappt und daraus einen modernen Ohrwurm mit Rap-Update gezaubert. H ist 26 und kommt mal ausnahmsweise nicht aus London, sondern aus Manchester in Nordengland. Dass man dort auch ganz gut Mucke machen kann, beweist R&B. Der Beat geht sofort ins Ohr und der Refrain bleibt dort dann auch erstmal wohnen. Und ich wette, nach dem ersten Hören summt ihr ihn auch noch den restlichen Tag.

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1: Semia macht sich bereit für den Sturm. Die Sängerin kommt ursprünglich aus Dortmund, lebt heute in Hannover und macht gefühlvollen Indie-Pop mit modernen Sounds. In Hurricane geht es um Menschen, die man eigentlich hinter sich lassen sollte, die einem aber trotzdem nicht aus dem Kopf gehen. Passend dazu baut sich der Song erstmal ruhiger auf, legt dann aber richtig stürmisch los. Der Track zeigt mal wieder, dass starke Gefühle ganz schön was aufwirbeln können.

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2: Leonie und Marcus and Martinez wollen uns tanzen sehen. Die norwegischen Zwillingsbrüder sind mittlerweile richtig erwachsen geworden und bereit, das Nachtleben auf den Kopf zu stellen. Zusammen mit Leonie träumen sie in ihrem Song Moonlight davon, die ganze Nacht im Mondlicht durchzutanzen. Für das Coverfoto sind sie sogar auf ein Berliner Dach geklettert, mit einem riesigen Mond im Hintergrund. Aber ich sag's euch, die Sonne eignet sich auch ganz hervorragend als Disco-Kugel.
3: Hey Leute, hier ist Leonie und das ist meine neue Single.
1: Marcus und Martinez, Moonlight, bye bye.

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1: Es gibt Tage, da möchte man sich am liebsten drinnen verstecken und dann wieder Tage, an denen man einfach raus will, um das Leben zu genießen. Für genau solche Momente haben wir jetzt Another Drink von Marshmello und der Sängerin Kelsea Ballerini. Hier treffen fröhliche Dancebeats auf Country-Musik aus den USA. Klingt erstmal ungewöhnlich, passt aber richtig gut zusammen. Kelsea Ballerini ist schon ein großer Star in der Country-Pop-Welt und sorgt mit ihrer Stimme für echtes Sommerfeeling. Also schnappt euch euer Lieblingsgetränk und lehnt euch entspannt zurück.
0: Marshmello und Kelsea Ballerini.

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1: Es gibt eine neue Stimme aus Großbritannien, die ihr unbedingt kennen solltet. Sie gehört Jack Dean. Geboren und aufgewachsen ist er in der malerischen Grafschaft Somerset im Südwesten Englands und hatte da viel Zeit an seinem Sound zu feilen. Anfangs noch durch Coverversionen und nach mit eigenen Melodie- und Textideen. Mittlerweile macht Jack Vollzeit Musik und das mit Partnerin, Freunden und Familie unter einen Hut zu kriegen, ist nicht immer ganz so easy. Deswegen bittet er seine Liebsten im Song Mercy, ein bisschen Nachsicht mit ihm zu haben.

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1: Manchmal braucht man gar keinen Urlaub, um sich wie im Sommer zu fühlen. Ein guter Song kann das auch schaffen. Genau so einen haben Benny Blanco, Selena Gomez und Becky G gemeinsam gemacht. Theo Vido bringt mit seinem fröhlichen Latin-Pop-Sound sofort gute Laune und macht richtig Lust auf Sonne, Eis und Tanzen. Der Song gibt uns außerdem ein Gefühl für Benny Blancos neues Album Hermoso.

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3: Heute geht's um Pandas.
2: Oh, wie süß!
3: Die Provinz Sichuan ist berühmt für ihre Bambuswälder. So wie hier. Weit und breit nur Bambus.
4: Ich will ja keine Panik machen oder so. Aber da sitzt ein Panda auf unserem Wagen.
3: Was?
4: Psst.
5: Oh, hallo. Was machst du denn hier?
4: Willst du was von meinem gebratenen Hühnchen? Das ist sehr lecker. Mit einem Hauch Sesam.
5: Aber Luigi, Pandas sind doch Vegetarier.
4: Echt?
5: Ja, anders als die meisten Bären füttern Pandas am liebsten fleischlos. Ihre absolute Lieblingsspeise ist Bambus.
4: Sie fressen Bäume?
5: Naja, nur die frischen jungen Bambussprossen. Pandas haben sogar eine Art sechsten Finger. Der steht wie ein Daumen ab, damit sie die Bambushalme besser festhalten können. Und halt dich fest, Luigi. Sie fressen jeden Tag rund 12 Kilo von diesen Bambussprossen. Eigentlich machen sie den ganzen Tag nichts anderes als Mampfen.
3: Wie noch jemand, den wir kennen.
4: Aber ich muss mir Winterspeck anfuttern.
5: Winterspeck? Was ist das denn?
4: Ja, viele Tiere, Fledermäuse zum Beispiel oder Bären, ziehen sich im Winter zurück in eine Höhle oder sowas. Dort halten sie dann wochenlang Winterschlaf. Im Schlaf verbraucht der Körper weniger Energie. Atmung und Herzschlag verlangsamen sich. Weil die Tiere im Winter weniger Futter finden, fressen sie sich vorher richtig voll. Das ist der Winterspeck.
5: Aber Pandas sind auch hier eine Ausnahme. Sie machen nämlich gar keinen Winterschlaf. Huh, wo ist denn der Panda?
3: Da hinten sitzt er, auf der Lichtung.
4: Er brauchte wohl nur eine Mitfahrgelegenheit zur nächsten Futterstelle.
3: Zeit für den Faktencheck. Pandas fressen am liebsten Bambus. Viele Tiere, aber nicht die Pandas, halten Winterschlaf, um Energie zu sparen.
4: Ganz lecker, dieser Bambus. Aber 12 Kilo davon?
5: Ihr wollt noch mehr Wissen für Blitzbirnen? Dann zieht euch die nächsten Shorties rein.
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0: 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Heute geht's um Ritter und Seife.
1: Wenn Flaute ist, muss man die Zeit sinnvoll nutzen. Och, Jungs, was macht ihr denn da?
2: Wir üben Kämpfen wie echte Ritter.
0: En garde!
2: Nimm das!
1: Okay, aufhören, jetzt ist Waschtag.
2: Echte Ritter waschen sich nicht.
1: Was weißt du denn über Ritter?
2: Jede Menge. Zum Ritter wird man geschlagen. Dazu wird das Schwert auf die Schultern getippt. Und der Ritter verpflichtet sich zu den ritterlichen Tugenden. Anstand, Demut und natürlich Tapferkeit. Ritter messen sich bei Ritterturnieren. Dem Gewinner fliegen die Herzen der Damen zu.
1: Ha! Hä? Hm. Manche Damen kämpfen lieber selbst.
2: Oh, Sheila!
1: Ergibst du dich?
2: Ich ergebe mich.
1: Außerdem bin ich mir ziemlich sicher, dass Ritter sich gewaschen haben. Sie hatten sogar Seife, obwohl die in Asien erfunden wurde. Man nimmt eine Mischung aus Pflanzenasche, Fett und einer Lauge. Das Ganze wird erhitzt, aber vorsichtig. Die Lauge ist ätzend und die Dämpfe dürfen nicht eingeatmet werden. Wenn alles schön verrührt ist, kann es abkühlen und es werden noch Öle oder Düfte zugesetzt, damit die fertige Seife gut riecht und pflegt. Die Mischung wird dann in Form gegossen und dann wird gewartet.
2: Worauf denn?
1: Bis die Seife fertig ist.
2: An was erinnert mich das nur? Ja, richtig, an Käse.
1: Luigi, es geht jetzt um Seife.
2: Aber die kann man nicht essen.
1: Dann kannst du dich ja mit Käse waschen.
0: Und jetzt kommt der Faktencheck.
2: Ritter haben sich verpflichtet, sehr tugendhaft zu sein.
1: Und?
2: Und sie haben sich auch gewaschen.
1: Seife wird aus Asche, Fett und Lauge hergestellt und noch einigen Zusätzen, damit sie gut duftet.
2: Und wie schon die alten Ritter wussten, lieber Seife auf dem Kopf als Käsefüße.
3: Oh, Marco, du könntest wirklich mal wieder deine Käsefüße waschen.
0: Ihr wollt noch mehr Wissen für Blitzbirnen? 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
3: Heute geht's um die untergegangene Stadt Nineveh. Auf dem Karren zuckeln wir durch die Landschaft. Wir vertreiben uns die Zeit mit einem kleinen Spiel. Okay, untergegangene Städte.
4: Atlantis.
5: Vineta.
6: Troja.
3: Nineveh.
6: Nineveh?
5: Was ist denn Nineveh?
3: Kennt ihr nicht die Geschichte der untergegangenen Stadt Nineveh? Sie lag am linken Ufer des Tigris im heutigen Irak. Es gibt noch Ruinen der Palastanlagen. Dort fand man unermessliche Reichtümer und Schätze.
5: Was denn für Schätze? Gold? Diamanten?
3: Bücher. Besser gesagt, die Frühform von Büchern. Das sind Steinplatten, auf denen die Texte eingemeißelt wurden. Der König Assurbanipal hatte eine riesige Bibliothek angelegt.
5: Toller Schatz.
6: Steine sind doch kein Schatz.
3: Und es gab angeblich auch eine geheimnisvolle Statue, die magische Kräfte besitzen soll. Die goldene Göttin von Nineveh. Sie soll sich im Tempel befunden haben.
5: Ah, Gold!
6: Das nenne ich mal einen Schatz.
3: Vor ungefähr 2000 Jahren war Nineveh der Mittelpunkt des Assyrischen Reiches. Eine blühende Stadt. Sogar Kanäle wurden gebaut, um die Stadt mit Wasser zu versorgen und Baumaterial zu transportieren. Außerdem gab es eine riesige Stadtmauer, um die Stadt zu schützen.
6: Woher weiß man denn das alles? Von den Steinen?
3: Ja, fast. Es wurden Reliefs gefunden. Das sind sowas wie frühe Comics, die an die Wand gemalt oder gemeißelt wurden. Darauf kann man sehen, wie das Leben in Nineveh aussah. Aber dann muss es einen großen Krieg gegeben haben und die ganze Stadt wurde zerstört. Die Paläste und Tempel wurden geplündert, aber die goldene Statue wurde nicht gefunden. Die Stadt wurde nie wieder aufgebaut.
6: Also doch kein Gold.
5: Markus' untergegangene Stadt gewinnt.
6: Wie immer. Das nächste Mal spielen wir aber Gewürze raten.
5: Oder wer am längsten auf einem Bein stehen kann.
3: Zeit für den Faktencheck. Die untergegangene Stadt Nineveh war einst das Zentrum des Assyrischen Reiches. Heute weiß man viel über das Leben dort, weil in den Ruinen viele Reliefs und Steinplatten gefunden wurden. Du kannst das Bein jetzt ruhig wieder runternehmen, Sheila.
5: Aber ich könnte noch ewig so auf einem Bein stehen.
6: Okay, du gewinnst, Sheila. Aber morgen spielen wir wirklich Gewürze raten.
5: Ihr wollt noch mehr Wissen für Blitzbirnen? Dann zieht euch die nächsten Shorties rein.
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3: Heute geht's um Wasser in der Wüste. Ah, wir machen Rast in der Wüste. Zum Glück sind unsere Wasserschläuche noch gut gefüllt.
4: Luigi, was läufst du denn so mit diesem Stock herum?
5: Das ist eine Wünschelrute. Angeblich kann man damit Wasser finden.
3: Du willst Wasser finden? Hier ist doch alles voller Sand.
5: Unterirdisch. Wenn die Menschen in der Wüste eine Wasserader finden, dann graben sie, um sie anzuzapfen. Wenn das geschafft ist, muss das Wasser nur noch in die Stadt geleitet werden. Und die beste Methode, Wasser durch die Wüste zu transportieren, ist eine unterirdische Leitung. So einen Wasserstollen zu graben dauert Wochen. Aber es lohnt sich. Denn wenn er fertig ist, gibt es in der Stadt immer genug frisches, kühles Wasser für jeden.
3: Und du willst mit diesem Ding Wasser finden?
5: Das ist eine Wünschelrute. Hab ich doch schon gesagt. Ha! Da! Sie schlägt aus! Hier ist Wasser! Wasser!
4: Herzlichen Glückwunsch, du hast meinen Wasserschlauch gefunden.
3: Also wenn es ums Überleben in der Wüste geht, würde ich eher auf Karawansereien setzen als auf so einen Ast.
5: Karawas?
3: Karawansereien, auch Karawanenhöfe genannt. Sie bieten schon seit Jahrhunderten Händlern und anderen Reisenden Schutz und Obdach. Jeder kann dort seine Vorräte auffüllen und die Tiere versorgen. Schuhe kann man reparieren lassen, die Kleidung flicken, außerdem werden Kranke gepflegt. Die Außenmauern sind meist sehr hoch und dick, um die Bewohner vor Dieben und Angreifern zu schützen. Innerhalb der Mauern dürfen keinerlei Streitigkeiten ausgetragen werden. So kann jeder sicher sein, dass er unter Freunden ist.
5: Also gibt es doch Wasser in der Wüste.
4: Aber ob du das mit dem Ding findest?
3: Zeit für den Faktencheck! Um Wasser durch die Wüste zu leiten, wurden tiefe Stollen gegraben. Karawansereien bieten Reisenden in der Wüste Schutz und Unterschlupf.
5: Aber im Prinzip hat meine Wünschelrute funktioniert. Sheilas Wasserschlauch hat nur abgelenkt.
4: Ihr wollt noch mehr Wissen für Blitzbirnen? Dann zieht euch die nächsten Shorties rein.
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3: Heute geht's um Türkis und Fliesen.
4: Das Wasser ist so schön blau.
3: Ich würde sagen Türkis.
5: Türkis?
6: Das können wir gleich überprüfen. Seht mal, was ich hier in meinem Beutel habe.
3: Wow.
4: Ein echter Türkis.
6: Der ist aus den Bergregionen rund um die Stadt Nishapur. In der Gegend wurden schon viele dieser blau-grün schimmernden Steinchen gefunden. Eine richtige Kostbarkeit. Also nicht zum Essen, aber ihr wisst schon. In Persien nennen die Menschen den Türkis auch Pirozeh. Das heißt Siegesstein. Schon seit Tausenden von Jahren wird er als Schmuck getragen. Sogar die Dächer mancher Paläste sind damit gedeckt. Viele tragen den Türkisschmuck, weil er angeblich Heilkräfte besitzen und Unglück abwehren soll. Aber Vorsicht! Es heißt, wenn der Stein die Farbe wechselt, dann droht seinem Träger unabwendbares Verderben.
4: Wie gruselig! Hat er schon die Farbe gewechselt?
6: Nein, immer noch Türkis.
3: Wie das Meer.
4: Blau.
3: Türkis.
6: Oh je, jetzt geht die Streiterei wieder los.
4: Streiterei? Wir streiten doch nicht.
3: Wir diskutieren.
4: Genau. Und das Meer ist blau.
3: Nein, Türkis.
4: Türkis ist doch blau.
6: Ich wünschte, ich könnte das Meer mit nach Hause nehmen. Zur Entspannung.
3: Du könntest dir einen Pool bauen.
4: Da brauchst du ziemlich viele Fliesen. Fliesen zu machen ist ganz schön aufwendig. Zuerst wird aus Tonerde und Wasser der sogenannte Fliesenrohling geformt. Manchmal werden dabei auch schon Muster und kleine Reliefs eingearbeitet. Darauf werden die Farben und auch die Glasierung aufgetragen. Das Ganze wird dann Grünling genannt.
6: Grünling? Das klingt lustig.
4: Das nennt man so, weil die späteren Farben zu diesem Zeitpunkt noch überhaupt nicht zu erkennen sind. Damit die Fliesen bunt werden und ihre glänzende Oberfläche bekommen, müssen sie erst im Feuer gebrannt werden.
6: Ganz schön viel Arbeit. Wie viele Fliesen braucht man denn für einen Pool?
4: Kommt auf den Pool an.
3: Zeit für den Faktencheck.
6: Türkise sind Minerale aus dem Berg, die oft als Schmucksteine verwendet werden. Die Farbe Türkis ist eine blau-grüne Mischfarbe, benannt nach dem Stein. Manche glauben, er habe magische Kräfte.
4: Fliesen in Handarbeit herzustellen ist sehr aufwendig. Dafür sind sie dann schön bunt und einzigartig. Also ist das Meer jetzt blau oder Türkis?
6: Eigentlich ist das doch egal. Hauptsache, der Stein wechselt nicht die Farbe.
4: Ihr wollt noch mehr Wissen für Blitzbirnen? Dann zieht euch die nächsten Shorties rein.
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3: Heute geht's um Himmelsrichtungen.
4: Und Schleusen.
3: Schleusen?
4: Wie weit ist es denn noch bis zur Schleuse?
3: Also...
5: Lass mich mal, du hältst die Karte ganz falsch.
3: Nein, so ist es richtig.
4: Na, das kann ja noch dauern. Weißt du, Fufu, so eine Schleuse ist ziemlich spannend. Es gibt nämlich Höhenunterschiede zwischen Flüssen. Früher wurden sie durch Rampen überwunden. Doch das war ziemlich riskant, weil die Schiffe oft kaputt gingen. Und manch einer nutzte auch die Gelegenheit, die Ladung zu stehlen. Im Jahr 984 hatte der Verwalter Kaiu Wayu eine Idee. Er ließ an solch einer Stelle im Fluss zwei Tore errichten. Da fährt das Schiff dann rein. Kommt es von der höheren Seite, wird das Wasser abgelassen, bis es auf dem niedrigen Stand ist. Und umgekehrt wird Wasser zugelassen. So wurde das Schiff sachte gehoben oder gesenkt. Die beiden Streithähne haben gar nicht zugehört. Naja, dann weißt du jetzt eben alles über Schleusen, Fufu.
5: Gar nicht.
3: Doch.
5: So rum.
3: Nein, andersrum.
5: Du hältst sie falsch.
3: Nein, du hältst sie falsch.
5: Völliger Quatsch.
3: Doch. Oben auf der Karte ist immer Norden. Und wenn man nach Norden guckt, ist rechts davon Osten. Süden ist dann auf der anderen Seite von Norden. Und für Westen bleibt dann nur noch eine Seite übrig.
5: Das ist mir viel zu kompliziert. Ich merke mir einfach, nicht ohne Seife waschen.
4: Hä? Was hat das denn mit Himmelsrichtungen zu tun?
5: Nicht fängt mit N an, wie Norden. Dann kommt ohne mit O für Osten. Seife steht für Süden.
4: Und waschen für Westen.
5: Genau. Das ist eine Eselsbrücke. Für den Verlauf der Sonne gibt es auch so eine. Im Osten geht die Sonne auf, im Süden nimmt sie ihren Lauf, im Westen wird sie untergehen, im Norden ist sie nie zu sehen.
4: Cool, das kann ich mir gut merken.
6: Im Osten geht die Sonne auf, im Süden nimmt sie ihren
5: Jetzt
6: Lauf.
5: Jetzt lass mich mal.
3: Nein, warte.
4: Ups.
5: Na toll.
3: Die schöne Karte.
4: Dann geht's ab jetzt eben immer der Nase nach.
3: Aber erstmal gibt's den Faktencheck. Die Lage der Himmelsrichtungen Norden, Süden, Osten und Westen kann man sich anhand von Eselsbrücken gut merken. Dabei orientiert man sich am Lauf der Sonne.
4: Schleusen gleichen Höhenunterschiede zwischen Flüssen aus.
5: Hä?
3: Wann ging es denn um Schleusen?
4: Da nur Fufu aufgepasst hat, ist er jetzt mein erster Schleusenoffizier.
5: Ihr wollt noch mehr Wissen für Blitzbirnen? Dann zieht euch die nächsten Shorties rein.
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1: Bei Bunt läuft's gerade richtig gut. Er war schon auf einem riesigen Festival in den USA unterwegs und hat in Nord- und Südamerika aufgelegt. Jetzt kommt auch noch die offizielle Fußballhymne der deutschen Nationalmannschaft von ihm. Für den Song Nie allein hat er sich Unterstützung von Sänger JBS aus Ibbenbüren geholt. Mit seiner warmen Stimme passt er perfekt zu dem gefühlvollen Sound. Zusammen feiern sie Zusammenhalt, Community und Optimismus.
0: JBS

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1: Leonie und Marcus and Martinez wollen uns tanzen sehen. Die norwegischen Zwillingsbrüder sind mittlerweile richtig erwachsen geworden und bereit, das Nachtleben auf den Kopf zu stellen. Zusammen mit Leonie träumen sie in ihrem Song Moonlight davon, die ganze Nacht im Mondlicht durchzutanzen. Für das Coverfoto sind sie sogar auf ein Berliner Dach geklettert, mit einem riesigen Mond im Hintergrund. Aber ich sag's euch, die Sonne eignet sich auch ganz hervorragend als Disco-Kugel.
2: Hey Leute, hier ist Leonie

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1: Bibi Rexha hat einen Haufen neuer Mucke am Start. Ihren Song Sad Girls zusammen mit DJ David Guetta und ihr neues Album Dirty Blonde. Sad Girls klingt nach einer großen Tanzparty mit schnellen Beats und funkelnden Sounds. In dem Lied geht's darum, wie man sich fühlt, wenn das Herz mal ein bisschen traurig ist. Aber statt sich zu verkriechen, heißt es hier, Musik an und weiter tanzen. Denn manchmal hilft ein guter Song dabei, sich stärker und wieder richtig gut zu fühlen.

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1: Wenn Kygo in den Himmel kommt, erwartet ihn da eine riesige glitzernde Palme in Disco-Kugel-Optik. Das verrät uns das Coverbild seines neuen Songs Heaven on Your Mind. Gesungen wird der von Dan Timinski aus Amerika, dessen Stimme schon viele von älteren Dance-Hits kennen. Wenn du dich mal verloren fühlst, bin ich da und zeig dir den Weg, singt er. Und damit die Disco-Palme auch Sinn macht, gibt's dazu natürlich die typischen fluffigen Sommerbeats von Kygo.
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1: 2 Sekunden von Despacito reichen aus und schon hat man wieder Sonnenbrand. Die Flamenco-Gitarre am Anfang, später der karibische Beat und der leidenschaftliche Gesang. Despacito ist der perfekte und deswegen auch der erfolgreichste Latin-Pop-Song. Reggaeton nennt man übrigens diesen ganz speziellen Latin-Pop-Sound von Songs wie Despacito oder auch dem Hit Mi Gente des kolumbianischen Musikers J Balvin. Diesen Reggaeton erkennt man fast immer am typischen Beat. Boom, tap, boom, tap, boom, geht das eigentlich immer durch. Reggaeton ist eine Mischung aus, wie der Name schon sagt, Reggae, Hip-Hop, Dance-Musik und verschiedenen anderen lateinamerikanischen Musikrichtungen. Womit wir dann beim eigentlichen Thema wären, dem Latin-Pop. Als Latin-Pop bezeichnet man Songs, die von lateinamerikanischen Musikstilen beeinflusst sind. Und davon gibt es sehr viele. Rumba, Mambo, Cha-Cha-Cha, Salsa, Merengue, Cumbia und. Sie alle stammen aus den Ländern Lateinamerikas, also Mittelamerika, Südamerika und den Inseln der Karibik. Der erste richtig erfolgreiche Latin-Pop-Hit war Lambada aus dem Jahr 1989. In den 1990er Jahren gab es dann eine ganze Reihe sehr erfolgreicher Latin-Pop-Musiker. Allen voran die Königin des Latin-Pop, La Reina Jennifer Lopez. Die Sängerin vermischte ziemlich erfolgreich angesagte Dance-Pop-Musik mit Musikrichtungen wie Cha-Cha-Cha, wie bei ihrem Hit Let's Get Loud. Spätestens ab den 2000er Jahren war Latin-Pop dann aus den Charts nicht mehr wegzudenken. Sänger mit heißblütig klingenden Namen wurden zu Stars. Enrique Iglesias, Ricky Martin oder Juanes. Stars wie Juanes spielten sehr erfolgreich mit dem Image des leidenschaftlichen, heißblütigen Latino-Mannes.
2: We just have a lot of passion.
3: Wir leben nun mal sehr leidenschaftlich und intensiv. Wenn wir uns verlieben, dann verlieben wir uns heftig. Und Frauen sind für uns das wundervollste Geschenk überhaupt. Das bedeutet natürlich nicht, dass alle Latinos so sind. Das ist eigentlich ein Vorurteil.
2: Latin lovers, you know, it's more like a cliché.
1: Aber genau deswegen funktioniert Latin-Pop ja so gut. Wenn wir eher kaltblütigen Mitteleuropäer diese Rhythmen hören und dann sehen, wie sich die Tänzer dazu bewegen, dann macht uns diese Musik auch zu Heißblütern. Wenn auch nur für ein paar Minuten.
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1: Eine Portion Glücksgefühle zum Mitnehmen gibt's jetzt von James Hype. Serotonin heißt der Song und spielt auf das Wohlfühlhormon an, also ein Stoff in unserem Körper, der uns ausgeglichen und gut gelaunt fühlen lässt. Der entsteht zum Beispiel durch Tageslicht, gutes Essen und Bewegung. Kein Wunder also, dass der britische DJ und Produzent einen Track abliefert, bei dem man am liebsten sofort mittanzen möchte. Perfekt, um den Kopf freizukriegen und jede Menge Energie loszuwerden.

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1: Bad Chief liefert uns den Groove, hat aber auch eine spannende Botschaft. Im Song Monster geht es darum, genauer hinzuschauen und Menschen nicht nur nach dem ersten Eindruck zu beurteilen. Bad Chief erzählt von der Neugier auf das, was hinter einer Fassade steckt und von dem Wunsch, sein echtes Ich zu zeigen. Für das Musikvideo hat sich Bad Chief niemand geringeren als Maxton Hall-Star Harriet Herbig-Matten, aka Ruby Bell, an seine Seite geholt.

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1: Nina Caroline lässt sich inspirieren. Over Again ist entstanden, nachdem die Berliner Sängerin mit ihren Freundinnen über Dates gesprochen hat. Und viele waren dabei ziemlich enttäuscht. Es geht darum, dass man sich oft zu viele Hoffnungen macht und dann doch merkt, war wohl nichts. Trotzdem ist ein richtig chilliges Lied draus geworden zum Träumen, Entspannen und Sommertage genießen.
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1: Sahide macht sich zu ihrem Geburtstag einfach selbst ein Geschenk, und zwar einen neuen Song. Der heißt Sweet 16. Der Track hat einen coolen Dance-Pop-Beat, zu dem die Berlinerin locker rappt und jede Menge Party-Vibes versprüht. In Sweet 16 geht's um Geburtstag feiern, Blitzlichter, die ersten großen Freiheiten und das glitzernde Leben wie ein echtes It-Girl.

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1: Die nächste Dua Lipa kommt vielleicht aus Österreich und sie heißt Stella Maria. Diese Lady hat mit 10 Jahren schon die Musik für sich entdeckt. Das Singen hat ihr nämlich dabei geholfen, ihre Asthmaerkrankung zu bewältigen und ist ganz schnell zu ihrer großen Leidenschaft geworden. Mit mittlerweile 16 schreibt sie Songs über persönliche Erlebnisse und auch mal schwierige Gefühle und Erfahrungen. Trotzdem klingt ihr neuer Song Following You nach Wassereis, nach Tanzeinlagen unter der Disco-Kugel und Freiheit.

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1: 28 Mal gewann Quincy Jones einen Grammy, den wichtigsten Musikpreis der Welt überhaupt. Außerdem verkaufte er Millionen Tonträger in den verschiedensten Musikrichtungen wie Jazz, Filmmusik oder Pop. An solche Erfolge war nun wirklich nicht zu denken, als Quincy Delight Jones Jr., wie er mit vollem Namen hieß, in der US-amerikanischen Großstadt Chicago unter sehr armen Verhältnissen groß wird, bis er an einem schicksalhaften Tag als Elfjähriger mit anderen Mitgliedern einer Bande in ein Lagerhaus einbricht, um etwas Essbares zu stehlen.
2: In einem der Büros stand ein Klavier. Um ein Haar hätte ich die Tür wieder zugeschlagen. Aber in dem Moment sagte eine Art göttlicher Stimme zu mir: Geh da wieder rein, du Idiot. Und als ich das Klavier berührte, war es, als würden mein Herz und meine Seele zu mir sprechen: Genau das willst du tun, bis ans Ende deines Lebens. This is what you're gonna do the rest of your life.
1: Quincy Jones' erste große Liebe war die Trompete. Mit 19 Jahren schaffte er es zum ersten Mal mit einem Trompeten-Solo auf eine Plattenaufnahme. Bereits in sehr jungen Jahren arbeitete Jones mit den ganz Großen der US-amerikanischen Jazzszene wie Duke Ellington oder Dizzy Gillespie zusammen. Mehr und mehr interessiert sich Quincy Jones neben Jazz aber auch für andere Musikstile wie Soul, Funk und Pop. Und mit gerade mal 30 schafft er etwas, was Schwarzen in den USA zuvor nicht möglich war, da sie zu der Zeit noch diskriminiert wurden. Ab 1964 sitzt er als erster Afroamerikaner im Chefsessel einer großen Plattenfirma. Im selben Jahr gewinnt er für seinen Song I Can't Stop Loving You seinen ersten Grammy. Quincy Jones hatte seine Karriere als Musiker begonnen. Reich und berühmt wurde er aber vor allem durch seine Arbeit im Hintergrund. Als Komponist, als Arrangeur, also Mitgestalter von Musikstücken und vor allem als Produzent. Also als derjenige, der für den Klang von Musikaufnahmen verantwortlich ist. Dabei schaffte es Quincy Jones, wie zuvor kaum ein anderer, verschiedene Musikstile von Jazz über Soul und Funk bis hin zu einfacheren Popsongs zu verbinden. Im Jahr 1978 lernt er den damals gerade mal 12-jährigen Michael Jackson kennen. In dem Wunderkind sieht er etwas Besonderes und nimmt mit ihm das Album Off the Wall auf, der Beginn einer der erfolgreichsten Zusammenarbeiten der Musikgeschichte. '82 erscheint Michael Jacksons Album Thriller, ebenso produziert von Quincy Jones. Die Platte, mit der Jackson den Thron des King of Pop erklimmt, ist bis heute das meistverkaufte Album aller Zeiten. Undenkbar ohne das Genie Quincy Jones im Hintergrund. Auf Thriller wächst alles zusammen: Disco, Funk, Rock, Jazz, Soul und Pop. In den 1980er Jahren ist Quincy Jones auf dem Höhepunkt seines Ruhms. 1985 komponiert er die Musik für den von ihm selbst produzierten Film Die Farbe Lila. Und im selben Jahr nimmt Jones eine der erfolgreichsten Singles aller Zeiten auf, We Are The World, für die er 46 Superstars von Bob Dylan bis Michael Jackson ins Studio holte, um Geld für die Opfer einer Hungersnot in Äthiopien zu sammeln. In den späteren Jahren seiner Karriere förderte Quincy Jones vor allem junge Musikerinnen und Musiker, an die er glaubte und in denen er das gewisse Etwas sah. Das gewisse Etwas, das er aus den eigentlich recht übersichtlichen, aber doch unendlichen Möglichkeiten der Musik rausholte, wie der 2024 im Alter von 91 Jahren verstorbene Quincy Jones mal in einem Interview sagte.
2: Ist das nicht irre, Mann, dass wir alle seit 710 Jahren dieselben 12 Töne benutzen. Alle. Beethoven, Diddley, Byrd. Alle dieselben 12 Töne. Ich fass es nicht. 710 Jahre. Der nackte Wahnsinn. Shit.
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1: Semia macht sich bereit für den Sturm. Die Sängerin kommt ursprünglich aus Dortmund, lebt heute in Hannover und macht gefühlvollen Indie-Pop mit modernen Sounds. In Hurricane geht es um Menschen, die man eigentlich hinter sich lassen sollte, die einem aber trotzdem nicht aus dem Kopf gehen. Passend dazu baut sich der Song erstmal ruhiger auf, legt dann aber richtig stürmisch los. Der Track zeigt mal wieder, dass starke Gefühle ganz schön was aufwirbeln können.

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2: Max und Nikolas sind gekommen, um zu bleiben und uns mit richtig guter, chilliger Musik zu versorgen. Neptunica heißt das Duo und ist in der Electronic Dance Music Szene schon richtig bekannt. Seit 10 Jahren machen die Jungs Musik mit Stars wie Lost Frequencies, Gestört aber geil und Marshmallow. Passend zu ihrem Namen und ihrer Heimat Hamburg zeigt das Logo von Neptunica ein großes N in einem Anker. Das Lied What If beschäftigt sich mit den Was-wäre-wenn-Fragen, die wir uns manchmal stellen. Und eine ist dabei ganz präsent. Was wäre, wenn wir es einfach ausprobieren und herausfinden?

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1: 1999 sind ganz modebewusst unterwegs. In Peep Toe geht es um Freunde, gute Stimmung, Fotos mit Blitzlicht und das Gefühl, gemeinsam unterwegs zu sein und einfach Spaß zu haben. Die Rap-Crew aus Dresden packt jede Menge Leichtigkeit in den Song und lässt uns an ihren Sommerabenteuern teilhaben. Peep Toes sind übrigens diese hochhackigen Schuhe mit Loch vorne, wo die Zehen rausgucken.
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0: 1999.

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1: Kapuze. Den Begriff Kapuze gibt es schon seit etwa 500 Jahren. Er kommt aus dem Italienischen. Dort wurden Kapuzen nämlich als Cappuccio bezeichnet. Und dieses Wort stammt wiederum vom spätlateinischen Kappa. Damit bezeichnete man eine Kopfbedeckung, die zum Beispiel an einen Mantel angenäht war. Die Kapuzinermönche wurden übrigens nach ihrer charakteristischen Kapuze benannt. Gleichzeitig waren sie Namensgeber für das allseits beliebte Heißgetränk Cappuccino. Denn dessen Farbe erinnerte an die braunen Kutten der Mönche. So ergab das eine das andere.
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1: In die Bresche springen. Wer im Mittelalter eine Burg oder Stadt einnehmen wollte, der musste an dicken Mauern vorbei. Eine Strategie, um reinzukommen, war ein Loch in die Mauer zu schlagen. Diese Lücke wurde Bresche genannt. Die Menschen innerhalb der Mauer versuchten natürlich alles, um die Eindringlinge aufzuhalten. Ganz mutige sprangen direkt in die Bresche und nahmen den Kampf auf. Heutzutage ist für jemanden in die Bresche springen zum Glück nicht mehr ganz so lebensgefährlich.
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1: Jetzt kommt Musik aus Australien mit einer starken Botschaft. G-Flip erzählt in Bed on Fire eine ganz persönliche Geschichte aus der eigenen Vergangenheit. Es geht um die Schulzeit, in der es oft nicht leicht war, einfach so zu sein, wie man wirklich ist. Im Song geht es um Angst, aber auch darum, den Mut zu finden, zu sich selbst zu stehen. Bed on Fire steht dafür, alles rauszulassen und sich nicht mehr zu verstecken.

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1: Bei Young Pep werden gerade alle Träume wahr. Der Leipziger Rapper ist schon seit Jahren Fan von Kid Capri aus Bremen und hat seine Musik oft gehört. Jetzt haben sie einfach einen gemeinsamen Song. Wie es dazu gekommen ist, erzählt Young Pep in Ganz oben. Kid Capri spricht darüber, dass es in der Musik manchmal sehr schnell geht und viel Druck entstehen kann. Und dass nicht immer alles echt wirkt.

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1: Alle Wege führen nach Rom. In der Antike galt Rom als das politische, wirtschaftliche und kulturelle Zentrum der Macht. Der Nabel der Welt sozusagen. Um diese Stellung zu unterstreichen, bauten die Römer in jede Provinzhauptstadt eine direkte Straße nach Rom. Und im Jahr 20 vor Christus errichtete Kaiser Augustus vor dem Forum Romanum eine vergoldete Säule, auf der die Namen dieser Städte mit der jeweiligen Entfernung zu Rom zu lesen waren. Da konnte der Betrachter schnell den Eindruck gewinnen, einfach alle Wege führen nach Rom.
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1: Einen Bären Hunger haben. Schon in der griechischen Mythologie wurden dem Bären besondere Kräfte und Fähigkeiten zugesprochen. Und so steht das Tier auch in Redewendungen immer für große Stärke. Darüber hinaus fressen zum Beispiel Braunbären fast alles und auch viel davon. Der Ausdruck könnte aber auch daher kommen, dass sich ein knurrender Magen anhört wie ein brummender Bär. Und es gibt noch eine Gemeinsamkeit. Vor jemandem mit einem Bärenhunger sollte man sich genauso in Acht nehmen wie vor einem hungrigen Bären. Beide können ziemlich ungemütlich werden.
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1: Auch wenn das K in K-Pop für Korea steht, ist die Musik so beliebt, dass sich mittlerweile auch Künstlerinnen und Künstler aus anderen Ländern am Genre versuchen. Besonders erfolgreich damit sind Cat's Eye aus Los Angeles, die sich als Global Girl Group mit Mitgliedern aus den USA, Philippinen, der Schweiz und Südkorea bezeichnen. In ihrem neuen Song Animals geht es darum, mutig zu sein, Spaß zu haben und einfach man selbst zu bleiben. Manchmal darf man eben einfach alle Sorgen vergessen und das Leben feiern.

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2: Was ist der einzigste Ort, an dem es normal ist, 50 Melonen zu kaufen? Ein Mathebuch.
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1: Eli Oaks und Lavinia sind BFFs. Eli Oaks ist ein ganz sympathischer österreichischer DJ, der jetzt in Berlin lebt und da total mit der Sängerin Lavinia gebondet hat. Es folgt also ein weiterer gemeinsamer Song namens Reasons, der uns totales Sommerfeeling liefert. Und Lavinia hat uns im Interview erzählt, dass es darum geht, einfach den Moment zu genießen.
2: Im Kern geht es darum, sich frei zu fühlen, spontan zu sein und einfach das Leben zu feiern. Der Song hat für mich so eine Alles-ist-möglich-Energie.
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1: Lea zeigt mit Chemie eine neue, frechere Seite von sich, aber es geht trotzdem voll ums Gefühl. Im Song geht es um eine Person, die man einfach nicht vergessen kann, auch wenn man weiß, dass es schwierig wird. Man schreibt Nachrichten, die man vielleicht lieber nicht schicken sollte und erlebt Momente, die einen total durcheinander bringen. Der Sound ist cooler Pop, locker und richtig nah dran am echten Leben.

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2: Sagt der Automechaniker zum Kunden. Das Problem ist größer, als ich dachte. Ihre Batterie braucht ein neues Auto.
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1: Bad Moms J geht wieder auf Tour und bringt ihr neues Album Haus im Meer mit. Darauf ist auch ihr Song OMG. In dem Lied rappt sie mit viel Energie darüber, an sich selbst zu glauben und das Leben zu genießen. Die Rapperin zeigt damit, dass man nach einer Pause mit frischem Mut und neuen Ideen richtig durchstarten kann.

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1: Mutti, kannst du mir 50 Cent für einen alten Mann geben?
2: Ja, gern, Heini. Es freut mich, dass du einem alten Mann helfen willst. Wo ist der denn? Er steht nebenan vor dem Kaufhaus und verkauft Eis.
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1: Semia macht sich bereit für den Sturm. Die Sängerin kommt ursprünglich aus Dortmund, lebt heute in Hannover und macht gefühlvollen Indie-Pop mit modernen Sounds. In Hurricane geht es um Menschen, die man eigentlich hinter sich lassen sollte, die einem aber trotzdem nicht aus dem Kopf gehen. Passend dazu baut sich der Song erstmal ruhiger auf, legt dann aber richtig stürmisch los. Der Track zeigt mal wieder, dass starke Gefühle ganz schön was aufwirbeln können.

0: 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Das begeistert dich.
1: Mich begeistert ist, dass die Medizin von ganz früher auf heute so dolle gestiegen ist, dass man heutzutage auch schon Krebs heilen kann.
2: Ich bin froh, dass es so leckeres Essen gibt, dass man nicht hungern muss. Also ich esse am liebsten Nudeln und Spinat.
3: Mich begeistert, dass auch Flüchtlinge aufgenommen werden, weil das ist halt cool für die und auch für mich, weil ich dann weiß, dass wir ihnen helfen können.
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2: Sagt ein Polizist zum Fahrer. Papiere, sagt der Fahrer, Schere.
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1: Robin Schulz feiert die besseren Zeiten. Zusammen mit der griechisch-amerikanischen Sängerin Barbs hat sich Robin an einen Song über Höhen und Tiefen im Leben gemacht. Es gibt halt immer mal Zeiten, die sind stressig oder man hat Streit, aber umso schöner sind die Zeiten, in denen eigentlich nur noch ein Wassereis in unseren Händen fehlt und dann wäre die Welt perfekt. Und genau die feiern wir mit Better Times und fetten Beats, zu denen wir gemeinsam tanzen können.
2: Hey, hier ist Robin Schulz.
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1: Hey Noah.
2: Ja, was denn?
1: Lass mal einen Song machen.
2: Auf den jetzt?
1: Ja, Mann. Okay, pack den.

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1: Das ärgert dich.
2: Mich regt's auf, dass in manchen Ländern immer noch Krieg ist, weil da sterben ja auch Menschen und in diesem Land gibt's vielleicht auch nicht so viel Essen und auch nicht solche Medizin, um die schweren Wunden zu heilen.
3: Dass in anderen Ländern in den Schulen die Mädchen nicht aufgenommen werden, sondern einfach nur die Jungs zur Schule gehen. Schlecht, weil die Mädchen ja auch was lernen müssen.
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1: Zwei Tomaten wollen über die Straße. Sie sind in der Mitte von der Straße. Die eine wird überfahren. Dann sagt die andere: Komm, Ketchup, wir gehen weiter.
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1: Bei Bunt läuft's gerade richtig gut. Er war schon auf einem riesigen Festival in den USA unterwegs und hat in Nord- und Südamerika aufgelegt. Jetzt kommt auch noch die offizielle Fußballhymne der deutschen Nationalmannschaft von ihm. Für den Song Nie allein hat er sich Unterstützung von Sänger JBS aus Ibbenbüren geholt. Mit seiner warmen Stimme passt er perfekt zu dem gefühlvollen Sound. Zusammen feiern sie Zusammenhalt, Community und Optimismus.
0: JBS

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1: Also ich wünsche mir, dass ich eine gesunde Familie habe und dass niemand an irgendeine Krankheit stirbt.
2: Dass die Kinder jetzt in den anderen Ländern auch zur Schule gehen können.
3: Ich wünsche mir, dass das endlich aufhört, dass die Umwelt zerstört wird für die Tiere.
4: Nicht so viel Plastik im Meer und mehr Glas herstellen und da Sachen reintun.
5: Ich wünsche mir, dass die Kriege gestoppt werden und dass unhilfliche Leute, so wie Diebe oder Killerclowne auch überführt werden.
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1: Manche Songs klopfen an die Tür. R&B Ring My Bell klingelt einfach direkt Sturm. Der englische Rapper H hat sich einen legendären Disco-Hit geschnappt und daraus einen modernen Ohrwurm mit Rap-Update gezaubert. H ist 26 und kommt mal ausnahmsweise nicht aus London, sondern aus Manchester in Nordengland. Dass man dort auch ganz gut Mucke machen kann, beweist R&B. Der Beat geht sofort ins Ohr und der Refrain bleibt dort dann auch erstmal wohnen. Und ich wette, nach dem ersten Hören summt ihr ihn auch noch den restlichen Tag.

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1: Das ärgert dich.
2: Mich regt's auf. 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
4: Wenn ich dann zu Hause sitze und ich will spielen, dann muss ich noch Hausaufgaben machen. Das finde ich dann immer ärgerlich halt.
3: In der Woche 2 Hausaufgaben? Ja, das würde schon reichen.
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1: Mama, wie lange bist du schon mit Papa verheiratet? Mutter, ganze 10 Jahre, meine liebe Tochter. Und wie lange musst du noch?
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1: Eine Portion Glücksgefühle zum Mitnehmen gibt's jetzt von James Hype. Serotonin heißt der Song und spielt auf das Wohlfühlhormon an, also ein Stoff in unserem Körper, der uns ausgeglichen und gut gelaunt fühlen lässt. Der entsteht zum Beispiel durch Tageslicht, gutes Essen und Bewegung. Kein Wunder also, dass der britische DJ und Produzent einen Track abliefert, bei dem man am liebsten sofort mittanzen möchte. Perfekt, um den Kopf freizukriegen und jede Menge Energie loszuwerden.

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1: Ich finde Tanzen sehr toll, weil man kann da den Stress abbauen und man kann sich da sehr viel bewegen.
2: Kampfsport ist für mich toll, weil man lernt für die Selbstverteidigung und ja, man lernt neue Freunde dort kennen.
3: Ich gehe immer mit meinem Papa schwimmen, weil mir das Spaß macht und ich lerne dann auch für den Schwimmunterricht. Tauchen und springen.
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3: Heute geht's um Pandas.
4: Oh, wie süß!
3: Die Provinz Sichuan ist berühmt für ihre Bambuswälder. So wie hier. Weit und breit nur Bambus.
5: Ich will ja keine Panik machen oder so. Aber da sitzt ein Panda auf unserem Wagen.
3: Was?
5: Psst!
4: Oh, hallo. Was machst du denn hier?
5: Willst du was von meinem gebratenen Hühnchen? Das ist sehr lecker. Mit einem Hauch Sesam.
4: Aber Luigi, Pandas sind doch Vegetarier.
5: Echt?
4: Ja, anders als die meisten Bären füttern Pandas am liebsten fleischlos. Ihre absolute Lieblingsspeise ist Bambus.
5: Sie fressen Bäume?
4: Naja, nur die frischen jungen Bambussprossen. Pandas haben sogar eine Art sechsten Finger. Der steht wie ein Daumen ab, damit sie die Bambushalme besser festhalten können. Und halt dich fest, Luigi. Sie fressen jeden Tag rund 12 Kilo von diesen Bambussprossen. Eigentlich machen sie den ganzen Tag nichts anderes als mampfen.
3: Wie noch jemand, den wir kennen.
5: Aber ich muss mir Winterspeck anfuttern.
4: Winterspeck? Was ist das denn?
5: Ja, viele Tiere, Fledermäuse zum Beispiel oder Bären, ziehen sich im Winter zurück in eine Höhle oder sowas. Dort halten sie dann wochenlang Winterschlaf. Im Schlaf verbraucht der Körper weniger Energie. Atmung und Herzschlag verlangsamen sich. Weil die Tiere im Winter weniger Futter finden, fressen sie sich vorher richtig voll. Das ist der Winterspeck.
4: Aber Pandas sind auch hier eine Ausnahme. Sie machen nämlich gar keinen Winterschlaf. Huh, wo ist denn der Panda?
3: Da hinten sitzt er, auf der Lichtung.
5: Er brauchte wohl nur eine Mitfahrgelegenheit zur nächsten Futterstelle.
3: Zeit für den Faktencheck. Pandas fressen am liebsten Bambus. Viele Tiere, aber nicht die Pandas, halten Winterschlaf,

0: zu sparen.
1: Ganz lecker, dieser Bambus. Aber 12 Kilo davon?
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2: 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Heute geht's um Ritter und Seife.
3: Wenn Flaute ist, muss man die Zeit sinnvoll nutzen.
4: Och, Jungs, was macht ihr denn da?
5: Wir üben Kämpfen wie echte Ritter.
2: En garde!
5: Ha. Nimm das!
3: Okay, aufhören, jetzt ist Waschtag.
5: Echte Ritter waschen sich nicht.
3: Was weißt du denn über Ritter?
5: Jede Menge. Zum Ritter wird man geschlagen. Dazu wird das Schwert auf die Schultern getippt. Und der Ritter verpflichtet sich zu den ritterlichen Tugenden. Anstand, Demut und natürlich Tapferkeit. Ritter messen sich bei Ritterturnieren. Dem Gewinner fliegen die Herzen der Damen zu.
3: Ha! Hä? Hm. Manche Damen kämpfen lieber selbst.
5: Oh, Sheila!
3: Ergibst du dich?
5: Ich ergebe mich.
3: Außerdem bin ich mir ziemlich sicher, dass Ritter sich gewaschen haben. Sie hatten sogar Seife, obwohl die in Asien erfunden wurde. Man nimmt eine Mischung aus Pflanzenasche, Fett und einer Lauge. Das Ganze wird erhitzt, aber vorsichtig. Die Lauge ist ätzend und die Dämpfe dürfen nicht eingeatmet werden. Wenn alles schön verrührt ist, kann es abkühlen und es werden noch Öle oder Düfte zugesetzt, damit die fertige Seife gut riecht und pflegt. Die Mischung wird dann in Form gegossen und dann wird gewartet.
5: Worauf denn?
3: Bis die Seife fertig ist.
5: An was erinnert mich das nur? Ja, richtig, an Käse.
3: Luigi, es geht jetzt um Seife.
5: Aber die kann man nicht essen.
3: Dann kannst du dich ja mit Käse waschen.
2: Und jetzt kommt der Faktencheck.
5: Ritter haben sich verpflichtet, sehr tugendhaft zu sein.
3: Und?
5: Und sie haben sich auch gewaschen.
3: Seife wird aus Asche, Fett und Lauge hergestellt und noch einigen Zusätzen, damit sie gut duftet.
5: Und wie schon die alten Ritter wussten, lieber Seife auf dem Kopf als Käsefüße.
6: Oh, Marco, du könntest wirklich mal wieder deine Käsefüße waschen.
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3: Heute geht's um die untergegangene Stadt Ninive. Auf dem Karren zuckeln wir durch die Landschaft. Wir vertreiben uns die Zeit mit einem kleinen Spiel. Okay, untergegangene Städte.
4: Atlantis.
5: Vineta.
6: Troja.
3: Ninive.
6: Ninive?
5: Was ist denn Ninive?
3: Kennt ihr nicht die Geschichte der untergegangenen Stadt Ninive? Sie lag am linken Ufer des Tigris im heutigen Irak. Es gibt noch Ruinen der Palastanlagen. Dort fand man unermessliche Reichtümer und Schätze.
5: Was denn für Schätze? Gold? Diamanten?
3: Bücher. Besser gesagt, die Frühform von Büchern. Das sind Steinplatten, auf denen die Texte eingemeißelt wurden. Der König Assurbanipal hatte eine riesige Bibliothek angelegt.
5: Toller Schatz.
6: Steine sind doch kein Schatz.
3: Und es gab angeblich auch eine geheimnisvolle Statue, die magische Kräfte besitzen soll. Die goldene Göttin von Ninive. Sie soll sich im Tempel befunden haben.
5: Ah, Gold!
6: Das nenne ich mal einen Schatz.
3: Vor ungefähr 2000 Jahren war Ninive der Mittelpunkt des Assyrischen Reiches. Eine blühende Stadt. Sogar Kanäle wurden gebaut, um die Stadt mit Wasser zu versorgen und Baumaterial zu transportieren. Außerdem gab es eine riesige Stadtmauer, um die Stadt zu schützen.
6: Woher weiß man denn das alles? Von den Steinen?
3: Ja, fast. Es wurden Reliefs gefunden. Das sind sowas wie frühe Comics, die an die Wand gemalt oder gemeißelt wurden. Darauf kann man sehen, wie das Leben in Ninive aussah. Aber dann muss es einen großen Krieg gegeben haben und die ganze Stadt wurde zerstört. Die Paläste und Tempel wurden geplündert, aber die goldene Statue wurde nicht gefunden. Die Stadt wurde nie wieder aufgebaut.
6: Also doch kein Gold.
5: Markus, untergegangene Stadt gewinnt.
6: Wie immer. Das nächste Mal spielen wir aber Gewürze raten.
5: Oder wer am längsten auf einem Bein stehen kann.
3: Zeit für den Faktencheck. Die untergegangene Stadt Ninive war einst das Zentrum des Assyrischen Reiches. Heute weiß man viel über das Leben dort, weil in den Ruinen viele Reliefs und Steinplatten gefunden wurden. Du kannst das Bein jetzt ruhig wieder runternehmen, Sheila.
5: Aber ich könnte noch ewig so auf einem Bein stehen.
6: Okay, du gewinnst, Sheila. Aber morgen spielen wir wirklich Gewürze raten.
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3: Heute geht's um Wasser in der Wüste. Ah, wir machen Rast in der Wüste. Zum Glück sind unsere Wasserschläuche noch gut gefüllt.
4: Luigi, was läufst du denn so mit diesem Stock herum?
5: Das ist eine Wünschelrute. Angeblich kann man damit Wasser finden.
3: Du willst Wasser finden? Hier ist doch alles voller Sand.
5: Unterirdisch. Wenn die Menschen in der Wüste eine Wasserader finden, dann graben sie, um sie anzuzapfen. Wenn das geschafft ist, muss das Wasser nur noch in die Stadt geleitet werden. Und die beste Methode, Wasser durch die Wüste zu transportieren, ist eine unterirdische Leitung. So einen Wasserstollen zu graben dauert Wochen, aber es lohnt sich. Denn wenn er fertig ist, gibt es in der Stadt immer genug frisches, kühles Wasser für jeden.
3: Und du willst mit diesem Ding Wasser finden?
5: Das ist eine Wünschelrute. Hab ich doch schon gesagt. Ha, da! Sie schlägt aus! Hier ist Wasser! Wasser!
4: Herzlichen Glückwunsch, du hast meinen Wasserschlauch gefunden.
3: Also wenn es ums Überleben in der Wüste geht, würde ich eher auf Karawansereien setzen als auf so einen Ast.
5: Karawas?
3: Karawansereien, auch Karawanenhöfe genannt. Sie bieten schon seit Jahrhunderten Händlern und anderen Reisenden Schutz und Obdach. Jeder kann dort seine Vorräte auffüllen und die Tiere versorgen. Schuhe kann man reparieren lassen, die Kleidung flicken, außerdem werden Kranke gepflegt. Die Außenmauern sind meist sehr hoch und dick, um die Bewohner vor Dieben und Angreifern zu schützen. Innerhalb der Mauern dürfen keinerlei Streitigkeiten ausgetragen werden. So kann jeder sicher sein, dass er unter Freunden ist.
5: Also gibt es doch Wasser in der Wüste.
4: Aber ob du das mit dem Ding findest?
3: Zeit für den Faktencheck! Um Wasser durch die Wüste zu leiten, wurden tiefe Stollen gegraben. Karawansereien bieten Reisenden in der Wüste Schutz und Unterschlupf.
5: Aber im Prinzip hat meine Wünschelrute funktioniert. Sheilas Wasserschlauch hat nur abgelenkt.
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3: Heute geht's um Türkis und Fliesen.
4: Das Wasser ist so schön blau.
3: Ich würde sagen Türkis.
5: Türkis? Das können wir gleich überprüfen. Seht mal, was ich hier in meinem Beutel habe.
3: Wow.
4: Ein echter Türkis.
5: Der ist aus den Bergregionen rund um die Stadt Nishapur. In der Gegend wurden schon viele dieser blau-grün schimmernden Steinchen gefunden. Eine richtige Kostbarkeit. Also nicht zum Essen, aber ihr wisst schon. In Persien nennen die Menschen den Türkis auch Pirozeh. Das heißt Siegesstein. Schon seit tausenden von Jahren wird er als Schmuck getragen. Sogar die Dächer mancher Paläste sind damit gedeckt. Viele tragen den Türkisschmuck, weil er angeblich Heilkräfte besitzen und Unglück abwehren soll. Aber Vorsicht! Es heißt, wenn der Stein die Farbe wechselt, dann droht seinem Träger unabwendbares Verderben.
4: Wie gruselig! Hat er schon die Farbe gewechselt?
5: Nein, immer noch Türkis.
3: Wie das Meer.
4: Blau.
3: Türkis.
5: Oh je, jetzt geht die Streiterei wieder los.
4: Streiterei? Wir streiten doch nicht.
3: Wir diskutieren.
4: Genau. Und das Meer ist blau.
3: Nein, Türkis.
4: Türkis ist doch blau.
5: Oh. Ich wünschte, ich könnte das Meer mit nach Hause nehmen. Zur Entspannung.
3: Du könntest dir einen Pool bauen.
4: Da brauchst du ziemlich viele Fliesen. Fliesen zu machen ist ganz schön aufwendig. Zuerst wird aus Tonerde und Wasser der sogenannte Fliesenrohling geformt. Manchmal werden dabei auch schon Muster und kleine Reliefs eingearbeitet. Darauf werden die Farben und auch die Glasierung aufgetragen. Das Ganze wird dann Grünling genannt.
5: Grünling? Das klingt lustig.
4: Das nennt man so, weil die späteren Farben zu diesem Zeitpunkt noch überhaupt nicht zu erkennen sind. Damit die Fliesen bunt werden und ihre glänzende Oberfläche bekommen, müssen sie erst im Feuer gebrannt werden.
5: Ganz schön viel Arbeit. Wie viele Fliesen braucht man denn für einen Pool?
4: Kommt auf den Pool an.
3: Zeit für den Faktencheck.
5: Türkise sind Minerale aus dem Berg, die oft als Schmucksteine verwendet werden. Die Farbe Türkis ist eine blaugrüne Mischfarbe, benannt nach dem Stein. Manche glauben, er habe magische Kräfte.
4: Fliesen in Handarbeit herzustellen ist sehr aufwendig. Dafür sind sie dann schön bunt und einzigartig. Also ist das Meer jetzt blau oder Türkis?
5: Eigentlich ist das doch egal. Hauptsache, der Stein wechselt nicht die Farbe.
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3: Heute geht's um Himmelsrichtungen.
4: Und Schleusen.
3: Schleusen?
4: Wie weit ist es denn noch bis zur Schleuse?
3: Also...
5: Lass mich mal, du hältst die Karte ganz falsch.
3: Nein, so ist es richtig.
4: Na, das kann ja noch dauern. Weißt du, Fufu, so eine Schleuse ist ziemlich spannend. Es gibt nämlich Höhenunterschiede zwischen Flüssen. Früher wurden sie durch Rampen überwunden. Doch das war ziemlich riskant, weil die Schiffe oft kaputt gingen. Und manch einer nutzte auch die Gelegenheit, die Ladung zu stehlen. Im Jahr 984 hatte der Verwalter Kaiu Wayu eine Idee. Er ließ an solch einer Stelle im Fluss zwei Tore errichten. Da fährt das Schiff dann rein. Kommt es von der höheren Seite, wird das Wasser abgelassen, bis es auf dem niedrigen Stand ist. Und umgekehrt wird Wasser zugelassen. So wurde das Schiff sachte gehoben oder gesenkt. Die beiden Streithähne haben gar nicht zugehört. Naja, dann weißt du jetzt eben alles über Schleusen, Fufu.
5: Gar nicht.
3: Doch.
5: So rum.
3: Nein, andersrum.
5: Du hältst sie falsch.
3: Nein, du hältst sie falsch.
5: Völliger Quatsch.
3: Doch. Oben auf der Karte ist immer Norden. Und wenn man nach Norden guckt, ist rechts davon Osten. Süden ist dann auf der anderen Seite von Norden. Und für Westen bleibt dann nur noch eine Seite übrig.
5: Das ist mir viel zu kompliziert. Ich merke mir einfach, nicht ohne Seife waschen.
4: Hä? Was hat das denn mit Himmelsrichtungen zu tun?
5: Nicht fängt mit N an, wie Norden. Dann kommt ohne mit O für Osten. Seife steht für Süden.
4: Und waschen für Westen.
5: Genau. Das ist eine Eselsbrücke. Für den Verlauf der Sonne gibt es auch so eine. Im Osten geht die Sonne auf, im Süden nimmt sie ihren Lauf, im Westen wird sie untergehen, im Norden ist sie nie zu sehen.
4: Cool, das kann ich mir gut merken.
3: Im Osten geht die Sonne auf, im Süden nimmt sie ihren Lauf.
5: Jetzt lass mich mal.
3: Nein, warte.
4: Ups.
5: Na toll.
3: Die schöne Karte.
4: Dann geht's ab jetzt eben immer der Nase nach.
3: Aber erstmal gibt's den Faktencheck. Die Lage der Himmelsrichtungen Norden, Süden, Osten und Westen kann man sich anhand von Eselsbrücken gut merken. Dabei orientiert man sich am Lauf der Sonne.
4: Schleusen gleichen Höhenunterschiede zwischen Flüssen aus.
5: Hä?
3: Wann ging es denn um Schleusen?
4: Da nur Fufu aufgepasst hat, ist er jetzt mein erster Schleusenoffizier.
5: 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Dann zieht euch die nächsten Shorties rein.
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1: Semia macht sich bereit für den Sturm. Die Sängerin kommt ursprünglich aus Dortmund, lebt heute in Hannover und macht gefühlvollen Indie-Pop mit modernen Sounds. In Hurricane geht es um Menschen, die man eigentlich hinter sich lassen sollte, die einem aber trotzdem nicht aus dem Kopf gehen. Passend dazu baut sich der Song erstmal ruhiger auf, legt dann aber richtig stürmisch los. Der Track zeigt mal wieder, dass starke Gefühle ganz schön was aufwirbeln können.

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1: Kennt ihr dieses Gefühl, wenn gerade irgendwie alles gleichzeitig passiert? Schule, Hobby, Erwartungen und man sich einfach mal einen Moment wünscht, in dem der Kopf leise wird. Genau dieses Gefühl hat Sarrow in seinem ersten Song eingefangen. Bevor Sarrow sich der Musik gewidmet hat, spielte er Basketball in der Oberliga für die Uni Riesen. Jetzt singt der 19-Jährige in Wie man tanzt von der Sehnsucht nach Leichtigkeit und von Menschen, die es schaffen, dass man den ganzen Stress für einen Augenblick vergisst.

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1: Es gibt Tage, da möchte man sich am liebsten drinnen verstecken und dann wieder Tage, an denen man einfach raus will, um das Leben zu genießen. Für genau solche Momente haben wir jetzt Another Drink von Marshmello und der Sängerin Kelsea Ballerini. Hier treffen fröhliche Dancebeats auf Country-Musik aus den USA. Klingt erstmal ungewöhnlich, passt aber richtig gut zusammen. Kelsea Ballerini ist schon ein großer Star in der Country-Pop-Welt und sorgt mit ihrer Stimme für echtes Sommer. Feeling. Also schnappt euch euer Lieblingsgetränk und lehnt euch entspannt zurück.
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1: Wenn Kygo in den Himmel kommt, erwartet ihn da eine riesige glitzernde Palme in Disco-Kugel-Optik. Das verrät uns das Coverbild seines neuen Songs Heaven on Your Mind. Gesungen wird der von Dan Timinski aus Amerika, dessen Stimme schon viele von älteren Dance-Hits kennen. Wenn du dich mal verloren fühlst, bin ich da und zeig dir den Weg, singt er. Und damit die Disco-Palme auch Sinn macht, gibt's dazu natürlich die typischen fluffigen Sommerbeats von Kygo.
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1: Es gibt eine neue Stimme aus Großbritannien, die ihr unbedingt kennen solltet. Sie gehört Jack Dean. Geboren und aufgewachsen ist er in der malerischen Grafschaft Somerset im Südwesten Englands und hatte da viel Zeit an seinem Sound zu feilen. Anfangs noch durch Coverversionen und nach mit eigenen Melodie- und Textideen. Mittlerweile macht Jack Vollzeit Musik und das mit Partnerin, Freunden und Familie unter einen Hut zu kriegen, ist nicht immer ganz so easy. Deswegen bittet er seine Liebsten im Song Mercy, ein bisschen Nachsicht mit ihm zu haben.

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1: Max und Nikolas sind gekommen, um zu bleiben und uns mit richtig guter, chilliger Musik zu versorgen. Neptunica heißt das Duo und ist in der Electronic Dance Music Szene schon richtig bekannt. Seit 10 Jahren machen die Jungs Musik mit Stars wie Lost Frequencies, Gestört aber geil und Marshmallow. Passend zu ihrem Namen und ihrer Heimat Hamburg zeigt das Logo von Neptunica ein großes N in einem Anker. Das Lied What If beschäftigt sich mit den Was-wäre-wenn-Fragen, die wir uns manchmal stellen. Und eine ist dabei ganz präsent. Was wäre, wenn wir es einfach ausprobieren und herausfinden?

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1: Eine Portion Glücksgefühle zum Mitnehmen gibt's jetzt von James Hype. Serotonin heißt der Song und spielt auf das Wohlfühlhormon an, also ein Stoff in unserem Körper, der uns ausgeglichen und gut gelaunt fühlen lässt. Der entsteht zum Beispiel durch Tageslicht, gutes Essen und Bewegung. Kein Wunder also, dass der britische DJ und Produzent einen Track abliefert, bei dem man am liebsten sofort mittanzen möchte. Perfekt, um den Kopf frei zu kriegen und jede Menge Energie loszuwerden.

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1: Manche Songs klopfen an die Tür. R&B Ring My Bell klingelt einfach direkt Sturm. Der englische Rapper H hat sich einen legendären Disco-Hit geschnappt und daraus einen modernen Ohrwurm mit Rap-Update gezaubert. H ist 26 und kommt mal ausnahmsweise nicht aus London, sondern aus Manchester in Nordengland. Dass man dort auch ganz gut Mucke machen kann, beweist R&B. Der Beat geht sofort ins Ohr und der Refrain bleibt dort dann auch erstmal wohnen. Und ich wette, nach dem ersten Hören summt ihr ihn auch noch den restlichen Tag.

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1: Die nächste Dua Lipa kommt vielleicht aus Österreich und sie heißt Stella Maria. Diese Lady hat mit 10 Jahren schon die Musik für sich entdeckt. Das Singen hat ihr nämlich dabei geholfen, ihre Asthmaerkrankung zu bewältigen und ist ganz schnell zu ihrer großen Leidenschaft geworden. Mit mittlerweile 16 schreibt sie Songs über persönliche Erlebnisse und auch mal schwierige Gefühle und Erfahrungen. Trotzdem klingt ihr neuer Song Following You nach Wassereis, nach Tanzeinlagen unter der Disco-Kugel und Freiheit.

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1: Jetzt kommt Musik aus Australien mit einer starken Botschaft. G-Flip erzählt in Bad on Fire eine ganz persönliche Geschichte aus der eigenen Vergangenheit. Es geht um die Schulzeit, in der es oft nicht leicht war, einfach so zu sein, wie man wirklich ist. Im Song geht es um Angst, aber auch darum, den Mut zu finden, zu sich selbst zu stehen. Bad on Fire steht dafür, alles rauszulassen und sich nicht mehr zu verstecken.

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1: Bei Young Pep werden gerade alle Träume wahr. Der Leipziger Rapper ist schon seit Jahren Fan von Kid Capri aus Bremen und hat seine Musik oft gehört. Jetzt haben sie einfach einen gemeinsamen Song. Wie es dazu gekommen ist, erzählt Young Pep in Ganz oben. Kid Capri spricht darüber, dass es in der Musik manchmal sehr schnell geht und viel Druck entstehen kann. Und dass nicht immer alles echt wirkt.

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1: Lea zeigt mit Chemie eine neue, frechere Seite von sich, aber es geht trotzdem voll ums Gefühl. Im Song geht es um eine Person, die man einfach nicht vergessen kann, auch wenn man weiß, dass es schwierig wird. Man schreibt Nachrichten, die man vielleicht lieber nicht schicken sollte und erlebt Momente, die einen total durcheinander bringen. Der Sound ist cooler Pop, locker und richtig nah dran am echten Leben.
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1: Bad Moms Jay geht wieder auf Tour und bringt ihr neues Album Haus im Meer mit. Darauf ist auch ihr Song OMG. In dem Lied rappt sie mit viel Energie darüber, an sich selbst zu glauben und das Leben zu genießen. Die Rapperin zeigt damit, dass man nach einer Pause mit frischem Mut und neuen Ideen richtig durchstarten kann.

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1: Lea zeigt mit Chemie eine neue, frechere Seite von sich, aber es geht trotzdem voll ums Gefühl. Im Song geht es um eine Person, die man einfach nicht vergessen kann, auch wenn man weiß, dass es schwierig wird. Man schreibt Nachrichten, die man vielleicht lieber nicht schicken sollte und erlebt Momente, die einen total durcheinander bringen. Der Sound ist cooler Pop, locker und richtig nah dran am echten

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1: Bella Kay ist gerade total gefragt. Die Singer-Songwriterin aus Texas ist erst 20 Jahre alt und schon richtig erfolgreich. Sie hat vor kurzem neue Songs veröffentlicht und darf sogar als Voract bei großen Stars wie Gracie Abrams und Noah Kahan auftreten. Ziemlich cool. In ihrem Song Stop geht es darum, auf sich selbst zu hören, Grenzen zu setzen und auch mal Stopp zu sagen.

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1: Slater will tanzen. Slater kommt aus den USA und ist bekannt für ihren auffälligen Look mit viel Glitzer, langen blonden Haaren und coolen Outfits. Ihr Song Dance ist ein echter Gute-Laune-Track, bei dem man am liebsten sofort aufspringen möchte. Sie liebt Popmusik aus den 2000ern und lässt sich davon in ihren Songs inspirieren. Ein bisschen wie ein moderner Throwback.

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1: Die nächste Dua Lipa kommt vielleicht aus Österreich und sie heißt Stella Maria. Diese Lady hat mit 10 Jahren schon die Musik für sich entdeckt. Das Singen hat ihr nämlich dabei geholfen, ihre Asthmaerkrankung zu bewältigen und ist ganz schnell zu ihrer großen Leidenschaft geworden. Mit mittlerweile 16 schreibt sie Songs über persönliche Erlebnisse und auch mal schwierige Gefühle und Erfahrungen. Trotzdem klingt ihr neuer Song Following You nach Wassereis, nach Tanzeinlagen unter der Disco-Kugel und Freiheit.

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1: Bibi Rexha hat einen Haufen neuer Mucke am Start. Ihren Song Sad Girls zusammen mit DJ David Guetta und ihr neues Album Dirty Blonde. Sad Girls klingt nach einer großen Tanzparty mit schnellen Beats und funkelnden Sounds. In dem Lied geht's darum, wie man sich fühlt, wenn das Herz mal ein bisschen traurig ist. Aber statt sich zu verkriechen, heißt es hier, Musik an und weiter tanzen. Denn manchmal hilft ein guter Song dabei, sich stärker und wieder richtig gut zu fühlen.